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Tampa City mit Subway.

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Alex Warren mit Pest.

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The Bowser mit Magnetic.

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Taylor Swift mit I Knew It, I Knew You.

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0: ASDs neu auf 100,5, das Hitradio um 5 Minuten vor 10.
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0: Wir sind jetzt so ziemlich genau in der Mitte von den Sommerferien in Nordrhein-Westfalen, Sören Sierk.
2: Ja, und die Schulen versuchen sich jetzt schon zu wappnen. Das G8 aussorgt für Handlungsbedarf.
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2: Die Rückkehr zu G9 sorgt an vielen Schulen in NRW für neue Personalprobleme. Mehr als 1000 Lehrerstellen, die während der Umstellung vorübergehend an anderen Schulformen eingesetzt worden sind, gehen jetzt zurück an die Gymnasien. Das Land will deshalb mehrere hundert Stellen gezielt an Schulen mit besonders großem Personalmangel verteilen. Ganz auffangen lässt sich die Lücke aber nicht. Landesweit sind weiterhin mehrere tausend Lehrerstellen unbesetzt. Besonders Schulen mit hoher sozialer Belastung sollen bei der Verteilung der zusätzlichen Lehrkräfte bevorzugt werden. Beim 8-Stunden-Tag gibt es weiterhin Streit zwischen Arbeitgebern und Gewerkschaften. Die Arbeitgeber wollen die tägliche Grenze lockern und stattdessen stärker auf eine maximale Wochenarbeitszeit setzen. Der DGB warnt dagegen vor deutlich längeren Arbeitstagen und mehr Belastung für Beschäftigte. Union und SPD haben eine Reform grundsätzlich vereinbart, ein endgültiger Gesetzesentwurf steht aber noch aus. Die Lockerung des Sonntagsfahrverbots für Lkw wegen des Niedrigwassers sorgt für Kritik. Grüne und Linke fordern, stärker auf Bahn- und Binnenschifffahrt zu setzen, statt mehr Lastwagen auf die Straßen zu schicken. Die Linke warnt zusätzlich vor mehr Staus, Lärm und Abgasen. NRW hat das Fahrverbot für bestimmte Transporte bereits gelockert, um Lieferengpässe zu verhindern. Auch weitere Bundesländer haben ähnliche Ausnahmen beschlossen. Bei der Deutschen Bahn sollen sich Verspätungen in Zukunft auch stärker auf die Bezahlung der Führungskräfte auswirken. Der neue Verkehrsminister Steffen Bilger will Bonuszahlungen an konkrete Ziele koppeln. Werden Vorgaben des Bundes etwa bei der Pünktlichkeit nicht erreicht, sollen Bahnmanager weniger zusätzliches Geld bekommen. Auch neue Milliarden für das Schienennetz sollen stärker an solche Ziele gebunden werden. Wie genau diese Vorgaben aussehen, soll in einer neuen Finanzierungsvereinbarung zwischen Bund und Bahn festgelegt werden. Bei zwei Tuning-Treffen im 100,5-Revier ist die Polizei eingeschritten. In Aachen sind rund 450 Teilnehmer zu einem Treffen in der Gut-Demme-Straße gekommen. Dort ist es weitgehend ruhig geblieben. Im Umfeld hat die Polizei lediglich kleinere Verkehrsverstöße festgestellt. Ein weiteres Autotreffen in Geilenkirchen hat die Polizei dagegen beendet. In Wassenberg sind in der Nacht zwei Autos in Brand geraten. Das Feuer ist gegen 2:30 an der Kreuzstraße im Ortsteil Esfeld ausgebrochen. Ein Fahrzeug ist komplett ausgebrannt, auch ein zweites Auto ist beschädigt worden. Die Polizei geht nach ersten Erkenntnissen von Brandstiftung aus. Und die AS Eupen hat den letzten Test vor dem Saisonstart verloren. Gegen Ligakonkurrenz Sorrent gab es am Kehrweg ein 1:3. Neuzugang Chance Dimakala hat kurz vor der Pause per Elfmeter zum zwischenzeitlichen Ausgleich getroffen. Schon am kommenden Samstag wird es für die Pandas ernst. Dann startet Eupen zu Hause gegen Yongeng in die neue Saison.
0: In Herzogenrath und in Frienberg 23 Grad im Moment. Sommer, Sonne, Sonntag bis 33 Grad im Tagesverlauf. Am Nachmittag die ein oder andere Wolke zwischendurch. Bleibt aber trocken. Die neue Woche bringt Hochsommer zu uns ins 100,5-Revier. Morgen bei Werten um die 30 Grad. Zur Wochenmitte dann, Achtung, festhalten, Abfahrt, 36 Grad. Auf den Straßen alles frei.
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0: 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Wenn ihr etwas sehen solltet, Stau, Störungen, Blitzen, ruft an die Nummer der 100,5 Hotline 0180 501 00 55. Kommt gut an.
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0: Mit mehr Love und der meisten Musik geht es rein in diesen Sonntag. Robbie Williams, Love My Life und Kygo, Save My Love. So, jetzt noch Kaffee aus der Herzchentasse und Sonntagsglück. Was willst du mehr?

Gute Laune Musik, Blink Twice, Shaboozy, 100,5, das Hitradio. Wetter perfekt zum Rausgehen. Falls ihr trotzdem K&K bevorzugt, Couch und Klimaanlage, dann gönnt euch Dua Lipa. Arte hat jetzt die nächste große Musik-Doku online im Streaming-Portal. Dieses Mal geht's um den Aufstieg von Dua Lipa, von der kleinen Künstlerin aus dem Kosovo hin an die Eroberin der Chartspitzen dieser Welt. Unter anderem auch mit diesem Hit, Physical. 10 nach 10, 100,5 das Hit-Radio. Schönen Sonntag!

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Tampa City mit Self-Aware.

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3: Schönen Sonntag, 5 Minuten vor 10:30. Der Blick aufs Wetter in Brüggen, 24, Corneli Münster 25. Und das wird noch richtig warm. 33 Grad nachher in der Spitze. Im Laufe des Nachmittags die ein oder andere Wolke, die da durchs 100,5 Revier zieht. Aber alles gut, bleibt trocken. Und auch die neue Woche wird dann hochsommerlich. Morgen sonnig bis 30. Richtung Wochenmitte gehen die Werte hoch bis auf 36 Grad. Nichts los auf den Straßen. Ihr kommt überall gut durch und seid sicher unterwegs.
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3: 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Solltet ihr wieder erwartend an diesem Sonntag Staustörungen oder Blitzen sehen, dann meldet euch gerne per WhatsApp direkt zu mir ins Studio an die 01578 212 1005. Gute Fahrt.
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3: Mit Bruno Mars und Robin Schulz jetzt für euch. Ich bin Eiko Pate. Hi!

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Entspannter Sommersound kommt von Harry Styles, American Girls. Auf 100,5 das Hitradio und neue Musik haben wir von Fastboy. Mit Forget You oder auch Waves kennen wir sie und jetzt nehmen sie uns musikalisch mal mit in den nächsten Urlaub. Strandpromenade, 30 Grad und einfach nur Music Sounds. Das ist der Urlaub zum Hören für eure Ohren am Sonntag hier im 100,5 Revier.

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0: Sonntagvormittag, Sonnenschein und die beste Musik um gleich 5 Minuten vor 11.
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0: Wenn wir auf den Straßen im deutschen 100,5-Revier heute unterwegs sind, da könnten uns ungewöhnlich viele Lkw auffallen, Sören Sierk.
2: Ja, das Sonntagsfahrverbot für die Lkw ist für diesen Monat aufgehoben worden.
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2: Mehr Lkw auf den Straßen sollen die Folgen des Niedrigwassers abfedern. Genau daran gibt es jetzt Kritik. Grüne und Linke fordern, Güter stärker über Bahn- und Binnenschifffahrt zu transportieren. Die Linke warnt zusätzlich vor mehr Verkehr, Lärm und Abgasen. NRW hat das Sonntagsfahrverbot für bestimmte Transporte trotzdem vorübergehend gelockert. Mehrere andere Bundesländer ziehen mit. Mit dem neuen Schuljahr verschiebt sich der Lehrkräftemangel in NRW teilweise von den Gymnasien an andere Schulformen. Mehr als 1000 Stellen, die während der G9-Umstellung vorübergehend dort ausgeholfen haben, gehen zurück an die Gymnasien. Das Land versucht gegenzusteuern und will mehrere hundert Lehrer gezielt an besonders belastete Schulen schicken. Trotzdem bleiben landesweit tausende Stellen offen. Wie lange Beschäftigte pro Tag arbeiten dürfen, bleibt ein großer Streitpunkt. Arbeitgeber wollen weg von der festen täglichen Grenze und Arbeitszeit stärker über die Woche verteilen. Die Gewerkschaften warnen dagegen davor, dass dadurch sehr lange Arbeitstage normal werden könnten. Union und SPD haben sich grundsätzlich auf mehr Flexibilität geeinigt. Bei der konkreten Umsetzung gibt es aber noch weitere Konflikte. Schlechte Pünktlichkeitswerte bei der Bahn könnten für die Führungskräfte bald auch finanzielle Folgen haben. Verkehrsminister Steffen Bilger will Bonuszahlungen stärker daran koppeln, ob konkrete Ziele auch erreicht werden. Das soll zum Beispiel für die Pünktlichkeit gelten. Auch die Finanzierung des Schienennetzes soll stärker an Vorgaben gebunden sein. Die Details will der Bund in einer neuen Vereinbarung mit der Bahn festlegen. Für Autofahrer bei uns bleibt der Sprit wohl vorerst teuer. Zwar laufen Gespräche über eine mögliche Öffnung der Straße von Hormus weiter, eine schnelle Einigung ist aber nicht in Sicht. Solange die wichtige Route für Öltransporte nur eingeschränkt nutzbar ist, bleiben Benzin und Diesel unter Preisdruck. Der Iran stellt für eine vollständige Öffnung außerdem weitere Bedingungen an die USA. Der Luchs taucht immer häufiger in Nordrhein-Westfalen auf, heimisch ist er hier aber noch nicht wieder. Zuletzt hat es in Nordrhein-Westfalen immer wieder Sichtungen gegeben, unter anderem im Kreis Lippe und auch im Sauerland ist das Tier fotografiert worden. BUND und NRW-Stiftung wollen deshalb innerhalb der nächsten 5 Jahre erstmals wieder Luchse gezielt in NRW auswildern. Für Menschen gelten die Tiere als ungefährlich. Und im Streit um FIFA-Präsident Gianni Infantino geht der Weltverband jetzt selbst in die Offensive. Die FIFA wirft Kritikern vor, mit falschen oder unbelegten Behauptungen gezielt gegen Infantino vorzugehen. Der steht nach dem gescheiterten Investorendeal massiv unter Druck. Mehrere europäische Verbände haben ihm bereits die Unterstützung entzogen. Zusätzlich gibt es neue Fragen zu Zahlungen an eine frühere Mitarbeiterin aus seiner Zeit bei der UEFA.
0: In Würseln und in Holzweiler messen wir aktuell 26 Grad, heute noch Höchstwerte bei Sonnenschein um die 33 Grad im 100,5-Revier. Ab dem Nachmittag das ein oder andere Wolkenfeld über uns, aber alles halb so wild, bleibt trocken. Und auch die neue Woche hochsommerlich und einfach nur warm und schön. Morgen bei maximal 30, zur Wochenmitte dann bis 36 Grad möglich. Auf den Straßen alles frei.
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0: 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Wenn ihr Staus, Blitzen, Störungen sehen solltet, dann meldet euch die Nummer der 100,5 Hotline 0180 501 0055. Gute Fahrt.
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0: Also hier, ne? Wir beide, du auch. Also ich bin für euch gerne euer Wingman. Ab morgen früh habt ihr die Chance, ein Date mit Alvaro Soler zu bekommen. Nächste Woche Samstag dann bei seinem Gratiskonzert auf dem Aachener Markt zur Reit-WM. Ihr trefft ihn zum Meet and Greet hinter der Bühne. Was ihr genau dafür tun müsst, erkläre ich euch um 10 nach 11. Schönen Sonntag.

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6: Kurz vor 11:30, schönen Sonntag. Das Wetter ist einfach nur herrlich fürs Wochenende. Stolberg-Aldenhofen 27 Grad bis 33 Grad heute noch drin. Am Nachmittag mal kurz einige Wolkenfelder, aber bleibt trocken und auch die neue Woche hochsommerlich und einfach schön. So kann die zweite Sommerferienhälfte doch losgehen. Morgen bei Höchstwerten um die 30, Richtung Wochenmitte dann bis 36 Grad. Auf den Straßen alles entspannt, ihr kommt gut durch.
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6: Natürlich immer zuerst auf 100,5 das Hitradio, wenn ihr Staus, Blitzen, Störungen sehen solltet. Ruft mich gerne an, 0180 501 0055. Gute Fahrt.
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6: Ob Richtung Freibad oder zur Tennis-Bundesliga im Aachener Kurpark, wir begleiten euch mit der meisten Musik. Olivia Rodrigo, Kid Laroi und Teddy Swims. Ich bin Akko Pate, hi.

0: Montreal Marathon und auch auf dem Electricize wird heute Nachmittag nochmal gefeiert. 100,5 das Hitradio jetzt mit neuer Musik von Alex Warren in der Playlist. Und Alex, der sagt einfach mal Danke. Danke bei seiner Frau. Als Musiker bedeutet das, na klar, er macht ein Lied draus. Denn seine Frau hat Alex geholfen, als das Thema Obdachlosigkeit bei ihm richtig akut war und an eine Musikkarriere irgendwie auch nicht zu denken war. All das heute undenkbar. Und das hier ist neu. Am Sonntagvormittag für euch Alex Warren mit Rescuer.
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neu. Zuerst gehört auf 100,5 das Hitradio. Alex Warren mit Rescuer am Sonntagvormittag. Das hier ist Train mit Drive-By. Hi.

0: Es ist kurz vor 12. Hi.
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0: Kennen wir, der eine Zug fällt aus, der andere viel zu spät. Bahnpendler, die trifft es immer wieder am härtesten, auch wenn es mal wieder nicht rund läuft, Sören Sierk.
2: In Zukunft sollen die Top-Manager bei der Bahn das aber auch mehr zu spüren bekommen.
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2: Bei der Deutschen Bahn sollen sich Verspätungen in Zukunft auch stärker auf die Bezahlung der Führungskräfte auswirken. Verkehrsminister Steffen Bilger will Bonuszahlungen an konkrete Ziele koppeln. Werden Vorgaben des Bundes etwa bei der Pünktlichkeit nicht erreicht, sollen Bahnmanager weniger zusätzliches Geld bekommen. Auch neue Milliarden für das Schienennetz sollen stärker an solche Ziele gebunden werden. Wie genau diese Vorgaben dann aussehen, soll in einer neuen Finanzierungsvereinbarung zwischen Bund und Bahn festgelegt werden. Die Rückkehr zu G9 sorgt an vielen Schulen in NRW für neue Personalprobleme. Mehr als 1000 Lehrerstellen, die während der Umstellung vorübergehend an anderen Schulformen eingesetzt worden sind, gehen jetzt zurück an die Gymnasien. Das Land will deshalb mehrere hundert Stellen gezielt an Schulen mit besonders großem Personalmangel verteilen. Ganz auffangen lässt sich die Lücke aber nicht. Landesweit sind mehrere tausend Lehrstellen unbesetzt. Besonders Schulen mit hoher sozialer Belastung sollen bei der Verteilung der zusätzlichen Lehrkräfte aber bevorzugt werden. Beim 8-Stunden-Tag gibt es weiterhin Streit zwischen Arbeitgebern und Gewerkschaften. Die Arbeitgeber wollen die tägliche Grenze lockern und stattdessen stärker auf eine maximale Wochenarbeitszeit setzen. Der DGB warnt dagegen vor deutlich längeren Arbeitstagen und mehr Belastung für Beschäftigte. Union und SPD haben eine Reform grundsätzlich vereinbart, ein endgültiger Gesetzesentwurf steht aber noch aus. Die Lockerung des Sonntagsfahrverbots für Lkw wegen des Niedrigwassers sorgt für Kritik. Grüne und Linke fordern, stärker auf Bahn- und Binnenschifffahrt zu setzen, statt mehr Lastwagen auf die Straßen zu schicken. Die Linke warnt zusätzlich vor mehr Staus, Lärm und Abgasen. NRW hat das Fahrverbot für bestimmte Transporte bereits gelockert, um Lieferengpässe zu verhindern. Auch weitere Bundesländer haben ähnliche Ausnahmen beschlossen. In Wassenberg sind in der Nacht zwei Autos in Brand geraten. Das Feuer ist gegen 2:30 an der Kreuzstraße im Ortsteil Esfeld ausgebrochen. Ein Fahrzeug ist komplett ausgebrannt, auch ein zweites Auto ist beschädigt worden. Die Polizei geht nach ersten Erkenntnissen von Brandstiftung aus. Bei künstlicher Intelligenz wächst der Streit darüber, wie viel Kontrolle nötig ist. Auslöser sind Tests, bei denen KI-Systeme selbstständig digitale Sicherheitslücken ausnutzen konnten. Kritiker wollen deshalb, dass Anbieter stärker für mögliche Schäden verantwortlich gemacht werden. Tech-Unternehmer und Wirtschaftsverbände halten dagegen, zu strenge Regeln könnten neue Entwicklungen ausbremsen und vor allem kleinere Anbieter benachteiligen. Und 100 Tage abgeschottet von der Außenwelt. In Köln ist jetzt eine Studie zur Vorbereitung auf Reisen zu Mars und Mond zu Ende gegangen. 6 Menschen haben dafür mehr als 3 Monate auf engem Raum ohne Sonnenlicht und persönlichen Kontakt zu Familie oder Freunden gelebt. Forschende wollen damit herausfinden, wie sich lange Weltraummissionen auf Körper und Psyche auswirken. Die gesammelten Daten werden jetzt ausgewertet.
0: Das Wetter dazu passt alles andere. Selfkant, Mariadorf, jeweils 27 Grad. Heute Nachmittag bis 33 Grad. Dazu Sommersonne, Sonntag. Am Nachmittag hier und da ein paar Wolken, aber alles harmlos. Es bleibt trocken. Und auch die neue Woche, Hochsommer im 100,5-Revier. Morgen bei bis zu 30. Zur Wochenmitte dann gehen die Wetter auf bis 36 Grad. Nichts los auf den Straßen. Ihr kommt gut durch.
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0: 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Sollte es tatsächlich Blitzen, Staus, Störungen geben, dann meldet euch gerne auch jetzt am Sonntagmittag an der 100,5 Hotline oder per WhatsApp 01578 212 1005. Ihr könnt auch einfach nur schreiben, wenn die Warteschlange vorm Parkplatz am Ruhrsee oder am Freibad viel zu lang ist. Gehen wir auch gerne durch. Kommt gut an.
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0: Auf dem Weg Richtung Lago, Richtung Ruhrsee, Richtung Hangeweier, ganz egal, wo ihr hin wollt an diesem Sommersonntag. Wir liefern euch die beste Sommermusik und die ist auch garantiert ausgezeichnet. Der Sommerhit des Jahres ist gekürt. Die Die von Shakira. Den gibt es direkt nach Sunrise Avenue und Taylor. Ich bin Eiko. Hi.

0: Deutschland hat ihn gefunden, den Sommerhit des Jahres. Bei der Fußball-WM hat sich Shakira mit Dai Dai in unsere Ohren und in unsere Köpfe getanzt, ist da den ganzen Sommer auch über dort geblieben. Völlig verdient natürlich. Sommerhit des Jahres in Deutschland. In den anderen Ländern im 100,5-Revier, also in Belgien und den Niederlanden, da warten wir noch auf die offizielle Sommerhit-Auszeichnung. Daniel Niesen aus dem 100,5-Team.
1: In Belgien wird der offizielle Sommerhit erst Ende August gekürt. Anders als in Deutschland haben die Belgier selbst in der Hand, wer gewinnt. Sie stimmen über ihren Liebling ab. Und da sind auch größtenteils nur belgische Künstler am Start. Unter anderem einer, der auch bei uns immer wieder läuft. Milo mit Forever Young ist in der Top 10 dabei.
0: In den Niederlanden, da steht Shakira mit Dai Dai, genauso wie in Deutschland, an der Spitze der Charts. Da ist es aber auch noch nicht klar, ob es zum Titel offizieller Sommerhit reicht.
1: Die Niederländer feiern ja auch gerne Volksmusik aus dem eigenen Land. Und da hat ein Song Potenzial, Shakira den Titel wegzuschnappen.
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1: einfach nur geil, oder? Tereo ist seit 18 Wochen Platz 1 der Inlandcharts in den Niederlanden und könnte auch Sommerhit des Jahres werden.
0: Ah, Cheerio, links, rechts, Shakira, Dai, Dai, 10 nach 12. Schönen Sonntag!

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8: Sören Dirk im 100,5 Revier haben zum 1. August deutlich weniger junge Menschen eine Ausbildung gestartet. Die Unternehmen im Bezirk der IHK Aachen haben 13% weniger neue Verträge abgeschlossen als letztes Jahr. Das hat ganz unterschiedliche Gründe, sagt Ulrich Evens, stellvertretender Bereichsleiter Bildung der IHK Aachen.
9: Auf der einen Seite die angespannte wirtschaftliche Lage, dann haben wir viele fehlende Bewerbungen und letztlich einen ausbleibenden Abiturjahrgang. Aber wir haben ganz viele Chancen. Ende Juli waren landesweit noch rund 7.000 Ausbildungsangebote mit kurzfristigem oder sofortigem Einstieg verfügbar. Und mein Rat für alle Ausbildungssuchenden wäre deshalb jetzt aktiv werden, den Blick auch auf kleinere Betriebe erweitern und vor allen Dingen das Gespräch mit den Unternehmen suchen.
8: Die IHK betont, dass es in fast allen Branchen noch die Möglichkeit gibt, kurzfristig eine Ausbildung zu starten. Das sieht auch die Gewerkschaft Nahrung, Genuss, Gaststätten so. Allein für die Städteregion Aachen gäbe es noch über 1.000 freie Ausbildungsplätze, unter anderem in Hotels, Restaurants und der Lebensmittelindustrie. Nach den tödlichen Schüssen auf einen Familienvater in Wassenberg hat die Polizei 3 Tatverdächtige festgenommen. 2 Männer sollen direkt an der Tat beteiligt gewesen sein, ein weiterer soll den Mord mit in Auftrag gegeben haben. Gegen alle 3 sind Haftbefehle erlassen worden, sie sitzen inzwischen in Untersuchungshaft. Der Fall hatte im Mai bundesweit für Schlagzeilen gesorgt. Zu möglichen Hintermännern äußern sich Polizei und Staatsanwaltschaft bisher nicht. Bunte Kostüme, kölsche Musik und tausende Jacke. Am 12. September wird das Chio-Gelände in Aachen wieder zur großen Karnevalsbühne. Bei Jack im Sunnesching treten unter anderem Brings, Kasala, die Höhner und Black Fuzz auf. Im kommenden Jahr legt das Festival in Aachen allerdings eine Pause ein. Grund ist, dass sich für 2027 kein passender Termin auf dem Chio-Gelände finden lässt. Stattdessen gibt es eine Kooperation mit Jack in the City in Hückelhoven. Ist eine etwas komische Vorstellung. Ein Baum hängt voller Stofftiere. Genau das soll jetzt in Kelmis passieren, aber nicht aus Spaß, sagt Uwe Köberich, Initiator der Aktion vom Rat Zusammenleben in Kelmis.
10: Die Idee hinter diesem Stofftierbaum ist einfach ein Mahnmal oder ein Gedenkort zu dem Thema sexuellen Missbrauch an Kinder und Jugendlichen zu machen. Und die Idee habe ich schon einmal 2019 umgesetzt in Olpen und dieses Jahr wollen wir das in Kelmis machen.
8: Wenn ihr euch an der Auktion beteiligen wollt, bis Mitte September könnt ihr Stofftiere beim öffentlichen Sozialhilfezentrum in Kelmis abgeben. Und wer nächste Woche zur Reit-WM nach Aachen will, kann sein Eintrittsticket auch für Bus und Bahn nutzen. Am jeweiligen Veranstaltungstag gilt es im gesamten AVV-Gebiet für die Hin- und Rückfahrt. Vom Hauptbahnhof und vom Bushof fahren außerdem mindestens alle 15 Minuten Shuttlebusse zum Turniergelände in der Sörs. Für Autofahrer gibt es mehrere Parkplätze mit weiteren Shuttles. Die Veranstalter empfehlen, Parktickets vorher online zu kaufen.
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6: Kurz vor 12:30, der Blick auf die Straßen. Sieht gut aus, ihr habt freie Fahrt.
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6: 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Wenn ihr Blitzen, Staustörungen seht an diesem Sonntag, dann meldet euch die Nummer der 100,5 Hotline 0180 501 0055. Kommt gut an.
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6: Mit Kygo, Alicia Keys und die wundervolle Holly Humberstone. To love somebody. Ich bin Akopate. Entspannten Sonntagmittag.

Gleich erstmal unterm Getränkepavillon auf dem Sommerwind nach Abkühlung suchen. Wir liefern die beste Musik für euren Sonntag mit Ed Sheeran. Das ist Ed Sheeran zusammen mit Alex Warren. Da haben sie Alex Warrens Hit Ordinary performt. Vor allem, weil Ed eifersüchtig ist. Ja, auf Alex Warren. Der hat ja so einen tollen Hit am Start. Und ich frag mich, sollte Martin Garrix jetzt aufpassen? Also nicht, dass der auch noch so einen Eifersuchtsflash von Ed Sheeran abbekommt. Aber auf der anderen Seite hätte dann irgendwie was von einem Ritterschlag. Martin Garrix featuring Ed Sheeran. Repeated. 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Hi. Stay.

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0: Einmal voll tanken und die Rechnung danach. Die tut direkt mal weh, Sören Sirk.
2: Ja, gerade wer jeden Tag aufs Auto angewiesen ist, merkt die hohen Preise ziemlich schnell im Portemonnaie. Und viel Hoffnung auf schnelle Entlastung, die gibt's gerade auch nicht.
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2: Für Autofahrer bei uns bleibt Sprit wohl vorerst teuer. Zwar laufen die Gespräche über eine mögliche Öffnung der Straße von Hormus weiter, eine schnelle Einigung ist aber nicht in Sicht. Solange die wichtige Route für Öltransporte nur eingeschränkt nutzbar ist, bleiben Benzin und Diesel unter Preisdruck. Der Iran stellt für eine vollständige Öffnung außerdem weiter Bedingungen an die USA. Die hohen Spritpreise bringen auch die Bundesregierung weiter unter Druck. Die SPD fordert jetzt Preisobergrenzen für Benzin und Diesel. Zusätzlich sollen Ölkonzerne bei besonders hohen Krisengewinnen stärker zur Kasse gebeten werden. Gerade in ländlichen Regionen seien viele Menschen täglich auf das Auto angewiesen. Zwar sind die Preise zuletzt etwas gesunken, aus Sicht des ADAC sind sie aber weiterhin zu hoch. Auf den Autobahnen in NRW sind heute erstmals wieder mehr Lkw an einem Sonntag unterwegs. Wegen des Niedrigwassers am Rhein hat das Land das Fahrverbot für bestimmte Transporte vorübergehend aufgehoben. So sollen Waren trotz eingeschränkter Schifffahrt weiter ans Ziel kommen und Lieferengpässe vermieden werden. Spediteure begrüßen die zusätzliche Flexibilität, Verdi kritisiert dagegen die Belastung für die Beschäftigten. Die Ausnahme gilt zunächst bis Ende August. Mit dem neuen Schuljahr verschiebt sich der Lehrkräftemangel in NRW teilweise von den Gymnasien an andere Schulformen. Mehr als 1000 Stellen, die während der G9-Umstellung vorübergehend dort ausgeholfen haben, gehen zurück an die Gymnasien. Das Land versucht gegenzusteuern und will mehrere hundert Lehrer gezielt an besonders belastete Schulen schicken. Trotzdem bleiben landesweit tausende Stellen offen. Wie lange Beschäftigte pro Tag arbeiten dürfen, bleibt ein großer Streitpunkt. Arbeitgeber wollen weg von der festen täglichen Grenze und Arbeitszeit stärker über die Woche verteilen. Die Gewerkschaften warnen dagegen davor, dass dadurch sehr lange Arbeitstage normal werden könnten. Union und SPD haben sich grundsätzlich auf mehr Flexibilität geeinigt, bei der konkreten Umsetzung gibt es aber weiterhin Konflikte. Schlechte Pünktlichkeitswerte bei der Bahn könnten für die Führungskräfte bald auch finanzielle Folgen haben. Verkehrsminister Steffen Bilger will Bonuszahlungen stärker daran koppeln, ob konkrete Ziele auch erreicht werden. Das soll zum Beispiel für die Pünktlichkeit gelten. Auch die Finanzierung des Schienennetzes soll stärker an Vorgaben gebunden werden. Die Details will der Bund in einer neuen Vereinbarung mit der Bahn festlegen. Und im Streit um FIFA-Präsident Gianni Infantino geht der Weltverband jetzt selber in die Offensive. Die FIFA wirft Kritikern vor, mit falschen oder unbelegten Behauptungen gezielt gegen Infantino vorzugehen. Der steht nach dem gescheiterten Investorendeal massiv unter Druck. Mehrere europäische Verbände haben ihm bereits die Unterstützung entzogen. Zusätzlich gibt es neue Fragen zu Zahlungen an eine frühere Mitarbeiterin aus seiner Zeit bei der UEFA.
0: In Oberbruch und in Merkstein 28 Grad und es ist die meiste Zeit sonnig, auch jetzt am Nachmittag bei Höchstwerten um 33 Grad. Stellenweise das eine oder andere Wolkenfeld unterwegs, aber es bleibt trocken. Die neue Woche hochsommerlich einfach schön. Sonnenschein bei 30 Grad, Richtung Wochenmitte gehen die Werte hoch bis auf 36 Grad. Nichts los auf den Straßen, ihr kommt gut in Richtung Freibad.
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0: 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Wenn ihr Staustörungen, Blitzen sehen solltet, die Nummer der 100,5 Hotline 0180 501 0055.
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0: Trikot an, ja, suchen, wo ist der Schal, auch bei diesen Temperaturen. Natürlich, heute Abend wieder Vorfreude, Tivoli. Wenn ihr es nicht schaffen solltet mit dem 100,5 Alemannia Livestream, verpasst ihr heute Abend nichts, wenn die Alemannia zu Hause im ersten Drittligaspiel der neuen Saison gegen den SC Verl spielt. Miles Smith jetzt für euch an diesem Sonntagnachmittag. Drive safe, hi.

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1: Was für ein besonderes Erlebnis war das für Nico Santos. Mallorca, die Insel, die er Heimat nennt, dort ist er nochmal aufgetreten, hatte mit Ballermann oder Playa einfach mal gar nichts zu tun. Nein, er ist im Hinterland aufgewachsen, dort wo jeder jeden kennt. Da gibt's nur ein Café, eine Kneipe und den kleinen Supermarkt. Und genauso entspannt, genauso mediterran sind seine Klänge in den Hits. Und wir packen die Sonne über dem Mittelmeer einfach mal rein in unseren Hit-Tipp in dieser Woche. Und dazu 30 Grad heute, bis zu 33 Grad. Noch im Laufe der nächsten Woche, das ist Why Don't You Stay, der 100,5 Hit-Tipp der Woche. Nico Santos.

Why Don't You Stay? Nico Santos, der 100,5 Hit-Tipp in dieser Woche um 13.12 Uhr. Schönen Sonntag, Alize jetzt, moi Lolita.

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2: Hi zusammen, gleich kurz vor 13:30 der Blick auf die Straßen im 100,5 Verkehr. Da ist erstmal alles frei für euch.
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2: 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Wir haben ihn gefunden, den ersten Blitzer an diesem Sonntag. Und zwar dank Hubert, der hat sich per WhatsApp ins Studio gemeldet. In Eschweiler blitzen sie euch auf der Aachener Straße bei Tempo 50. Da hat Hubert den Anhänger entdeckt. Danke dir. Staus, Blitzen, Verkehrsstörungen könnt ihr melden über die 100,5 App oder ruft mich im Studio an. Die Hotline 080 501 0055. Gute Fahrt.
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2: Die meiste Musik jetzt mit Ray Dalton, Miley Cyrus und Alex Warren. Ich bin Alko Pate. Hi.

Wildes Gerücht gerade in der Musikwelt. Was ist da dran? Gibt es tatsächlich ein weiteres Hit oder einen weiteren Hit von Avicii und das mit David Guetta? Es soll gemeinsame Tracks der beiden geben. Das behauptet zumindest jetzt eine Songwriterin bei Instagram. Die macht ganz mysteriöse Andeutungen, dass da irgendwie was noch in ihrer virtuellen Schublade liegt. Details darüber nennt sie, oh Wunder, natürlich nicht. Ja, immer schön Stück für Stück die Brotkrümel rausrücken, damit wir dann irgendwann genug angefüttert sind, um auf diesen Hit von Avicii zusammen mit David Guetta zu warten. Wenn da was kommt, hört ihr es zuerst natürlich bei uns, genauso wie die beste Musik von Avicii. Das ist Heaven. 13:34 Uhr. Schönen Sonntag!

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1: 2:05 am Sonntagnachmittag.
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1: Rund um die Krefelder Straße in Aachen spürt ihr es, dieses Kribbeln, die Saison geht wieder los, hören Sie.
3: Die Alemannia schließt den ersten Spieltag der neuen Drittligasaison ab.
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3: Alemannia Aachen empfängt um 19:30 den SC Verl zu Hause auf dem Tivoli. Cheftrainer Mercer Selim Begovic sieht mit Blick auf die neue Saison mindestens 6 oder 7 Vereine vor seiner Mannschaft. Der Fokus liegt deshalb erstmal auf der Entwicklung.
4: Lass uns an unserer Spielarbeit, an unserer Spielidee mit unseren Fans den Verein zu stabilisieren, den Verein weiterzuentwickeln, unsere Jungs weiterzuentwickeln, die meistens aus unteren Ligen kommen, die sehr spannende Profile mitbringen. Und lass uns dann, wenn das so alles gut, wieder Spaß haben wie in Rückrunde.
3: Und ihr könnt das gesamte Spiel auch wieder hören im 100,5 Alemannia Livestream auf dashitradio.de. Bei der Deutschen Bahn sollen sich Verspätungen in Zukunft auch stärker auf die Bezahlung der Führungskräfte auswirken. Verkehrsminister Steffen Bilger will Bonuszahlungen an konkrete Ziele koppeln. Werden Vorgaben des Bundes etwa bei der Pünktlichkeit nicht erreicht, sollen Bahnmanager weniger zusätzliches Geld bekommen. Auch neue Milliarden für das Schienennetz sollen stärker an solche Ziele gebunden werden. Wie genau diese Vorgaben aussehen, soll in einer neuen Finanzierungsvereinbarung zwischen Bund und Bahn festgelegt werden. An den Tankstellen bei uns dürfte es erst einmal teuer bleiben. Die Gespräche über mehr Schiffsverkehr durch die Straße von Hormuz kommen zwar voran, eine komplette Öffnung ist aber nicht absehbar. Dadurch bleibt eine der wichtigsten Routen für Öltransporte eingeschränkt. Der Iran knüpft eine Freigabe außerdem an mehrere Forderungen an die USA. Damit wächst auch der Druck auf die Politik, etwas gegen die hohen Spritpreise zu tun. Die SPD will Benzin und Diesel mit Preisobergrenzen günstiger machen und besonders hohe Gewinne der Ölkonzerne zusätzlich besteuern. Gerade außerhalb der Städte seien viele Menschen auf das Auto angewiesen. Der ADAC sieht trotz zuletzt leicht sinkender Preise weiterhin ein zu hohes Niveau an den Tankstellen. Die Rückkehr zu G9 sorgt an vielen Schulen in NRW für neue Personalprobleme. Mehr als 1.000 Lehrerstellen, die während der Umstellung vorübergehend an anderen Schulformen eingesetzt worden sind, gehen jetzt zurück an die Gymnasien. Das Land will deshalb mehrere hundert Stellen gezielt an Schulen mit besonders großem Personalmangel verteilen. Ganz auffangen lässt sich die Lücke aber nicht. Landesweit sind weiterhin mehrere tausend Lehrerstellen unbesetzt. Besonders Schulen mit hoher sozialer Belastung sollen bei der Verteilung der zusätzlichen Lehrkräfte bevorzugt werden. Und 100 Tage abgeschottet von der Außenwelt. In Köln ist jetzt eine Studie zur Vorbereitung auf Reisen zum Mars und Mond zu Ende gegangen. 6 Menschen haben dafür mehr als 3 Monate auf engem Raum ohne Sonnenlicht und persönlichen Kontakt zu Familie oder Freunden gelebt. Forschende wollen damit herausfinden, wie sich lange Weltraummissionen auf Körper und Psyche auswirken. Die gesammelten Daten werden jetzt ausgewertet.
1: In Waldfeucht und in Haaren 28 Grad, Tendenz noch weiter steigend bis zu 33 Grad heute Nachmittag. Und die ein oder andere Wolke ist unterwegs, bleibt aber trocken, also richtig schön, um rauszugehen und den Sonntag nochmal unter freiem Himmel zu verbringen. Die neue Woche dann, hochsommerlich, bleibt weiterhin schön, morgen 30 Grad Richtung Wochenmitte gehen die Werte nochmal höher, dann in den Bereich so um die 36 Grad. Entspannt ist die Lage auf den Straßen, ihr kommt überall gut durch.
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1: Natürlich immer zuerst auf 100,5 das Hitradio. 2 Blitzen, beide gemeldet von Hubert. Einmal Stolberg-Cockerill-Straße und in Eschweiler auf der Aachener Straße bei Tempo 50. Da steht der Blitzeranhänger. Danke dir, Hubert, für diese Infos. Wenn ihr noch was seht, Staustörungen, Blitzen. Die Nummer der 100,5 Hotline 0180-501-0055.
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1: Mit neuer Musik gleich von Ray Garvey. Er hat was zusammen mit Imran produziert. Das hört ihr nach den nächsten 3 Hits von Alle Farben, Shawn Mendes und Bebe Rexha. Das ist die meiste Musik für euren Sonntagnachmittag im 100,5 Revier.

0: One Republic, Need Your Love und neue Musik kommt von Ray Garvey. Und dafür hat sich Ray Unterstützung mit ins Boot geholt.
1: Rivers ist ein Lied, die ich zusammen performen und geschrieben habe mit Imran. Und Imran kennen sehr viele als Produzent, Abbas, der auch mit mir Is It Love geschrieben hat, Beautiful Life, Kiss Me. Also so viele Lieder haben wir zusammen geschrieben und produziert. Das war schon eine natürliche Entwicklung, dass wir dann ein Lied zusammen performen.
0: Es geht um den gemeinsamen Weg von zwei Menschen, wie in so einem Flussbett. Ja, die eine oder andere Kurve ist mit dabei. Doch das gemeinsame Ziel ist glasklar. Neu auf 100,5 das Hit-Radio. Ray Garvey mit Imran, Rivers.

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4: Kurz vor 3:30, der Sonntagnachmittag, auf den Straßen ist alles frei, ihr kommt gut durch.
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4: 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Zwei Blitzen in Stolberg, eine Kockerillstraße und dann in Eschweiler-Aachener Straße im 50er-Bereich. Staus, Blitzen, Störungen könnt ihr eben noch durchgeben per WhatsApp 01578 212 1005. Ein unterwegs, eine gute Fahrt.
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4: Ich bin Alko Pate, schönen Nachmittag.

Neu. Auf 100,5 das Hitradio. Taylor Swift mit I Knew It, I Knew You.

0: I knew it, I knew you. Toy Story 5 Soundtrack von Taylor Swift auf 100,5 das Hitradio.
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0: Besondere Momente erleben wir immer mit Musik. Auch im Karneval ist das natürlich so. Aber das bedeutet längst nicht, dass es Ohrensausen mit dem Kater am Tag danach geben muss.
2: Mein Vorname ist Merete und ich komme aus Aachen. Tommy von Annemarie Kanzereit. Weil jetzt vor allen Dingen dieses Jahr Karneval, ich mit Freunden viel feiern war und das war irgendwie immer so der Abschlusssong, was irgendwie immer echt schön war, weil dann so am Ende alle sind immer so Arm in Arm und feiern so und das ist irgendwie echt ein schöner Abschied dann immer gewesen und einfach Karneval ist immer so einfach schön und irgendwie ist das Leben dann nicht so stressig.

0: Es ist 3:05.
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0: So langsam machen sich die ersten Fans bereit für den Weg Richtung Tivoli Sörensieg.
2: Da gibt es heute Abend endlich wieder Drittliga-Fußball.
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2: Ab 7:30 rollt auf dem Tivoli wieder der Ball. Alemannia Aachen empfängt in der 3. Liga den SC Verl. Nach der intensiven Vorbereitung freut sich Chefcoach Mersat Selimbegovic über viele fitte Spieler.
3: Sehr, sehr wichtig war, dass wir mit wenig Verletzungen kommen. Das ist schon bekannt, dass man in den ersten 1-2 Wochen richtig knallen kann nach einer Pause. Und das haben wir hinbekommen, weil wir haben eher einen kompakten Kader. Wichtig ist auch zu sehen, dass wir diese hohe Intensität, die wir letztes Jahr gespielt haben, auch auf Platz bringen könnten, dass die Neuzugänge auch diese Intensität gehen können und dass die auch bereit sind.
2: Ein konkretes Ziel will Selimbegovic keines ausrufen. Am liebsten will er Erster werden, aber mindestens 6 oder 7 Teams sieht er zurzeit noch vor seiner Mannschaft. Das Spiel hört er wie immer im 100,5 Alemannia Livestream in der 100,5 App. Bei der geplanten Abschaffung der abschlagsfreien Rente nach 45 Beitragsjahren zeichnet sich ein möglicher Kompromiss ab. Nach der SPD spricht sich jetzt auch die Union für Härtefälle und Übergangsregeln aus. Menschen mit besonders belastenden Berufen oder gesundheitlichen Problemen könnten damit weiter früher ohne Abschläge in Rente gehen. Komplett vom Tisch ist die Reform aber nicht. Die Bundesregierung hält grundsätzlich am Ende der bisherigen Regelung fest. Auf den Autobahnen in NRW sind heute erstmals wieder mehr Lkw an einem Sonntag unterwegs. Wegen des Niedrigwassers am Rhein hat das Land das Fahrverbot für bestimmte Transporte vorübergehend aufgehoben. So sollen Waren trotz eingeschränkter Schifffahrt weiter ans Ziel kommen und Lieferengpässe vermieden werden. Spediteure begrüßen die zusätzliche Flexibilität. Unter anderem Verdi kritisiert dagegen die Belastung für die Beschäftigten. Die Ausnahme gilt zunächst bis Ende August. Wie lange Beschäftigte pro Tag arbeiten dürfen, bleibt ein großer Streitpunkt. Arbeitgeber wollen weg von der festen täglichen Grenze und Arbeitszeit stärker über die Woche verteilen. Die Gewerkschaften warnen dagegen davor, dass dadurch sehr lange Arbeitstage normal werden könnten. Union und SPD haben sich grundsätzlich auf mehr Flexibilität geeinigt. Bei der konkreten Umsetzung gibt es aber weiter Konflikte. Die hohen Spritpreise bringen die Bundesregierung weiter unter Druck. Die SPD fordert jetzt Preisobergrenzen für Benzin und Diesel. Zusätzlich sollen Ölkonzerne bei besonders hohen Krisengewinnen stärker zur Kasse gebeten werden. Gerade in ländlichen Regionen seien viele Menschen täglich auf das Auto angewiesen. Zwar sind die Preise zuletzt etwas gesunken, aus Sicht des ADAC sind sie aber weiterhin zu hoch. Und schlechte Pünktlichkeitswerte bei der Bahn könnten für die Führungskräfte bald auch finanzielle Folgen haben. Verkehrsminister Steffen Bilger will Bonuszahlungen stärker daran koppeln, ob konkrete Ziele erreicht werden. Das soll zum Beispiel für die Pünktlichkeit gelten. Auch die Finanzierung des Schienennetzes soll stärker an Vorgaben gebunden werden. Die Details will der Bund in einer neuen Vereinbarung mit der Bahn festlegen.
0: In Richterich und in Eupen 27 Grad. Heute Tageshöchstwerte bis 33 Grad, vor allem rund um Heinsberg und Jülich. Jetzt kann auch hier und da nochmal das ein oder andere Wolkenfeld durchs 100,5 Revier ziehen, aber das ist harmlos, es bleibt trocken. Und auch die neue Woche hochsommerlich, morgen bei 30, Richtung Wochenmitte dann bis 36 Grad. Herrlich. Genauso herrlich. Die Straßen sind frei.
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0: 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Da haben wir 2 Blitzen. Einmal aus Eschweiler, Aachener Straße bei Tempo 50 und Stolberg, die Kockerillstraße. Danke an Hubert für beide Infos. Und wenn ihr noch Staustörungen oder Blitzen seht, die Nummer der 100,5 Hotline 0180 501 0055. Kommt gut an.
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0: Sie haben sich dagegen gesträubt, vor allem Kylie Minogue. Sie wollte partout nicht mit Madonna einen Hit rausbringen. Es wurde einfach lang genug darüber geredet und wahrscheinlich hat sich Kylie dann gedacht, okay, ich mach diesen Hit, aber dann hört auf, mich damit zu nerven. Die neue Single Madonna zusammen mit Kylie gleich nach Kato, Panic at the Disco und Ed Sheeran. Schönen Nachmittag.

Tun sie es oder tun sie es nicht? Das war die große Frage. Tut es Madonna? Zusammen mit Kylie Minogue. Jahrelang wurde diskutiert, jahrelang wurde spekuliert. Kylie wollte irgendwie nicht so wirklich und siehe da, wunderbar, da ist es. Die gemeinsame Single Madonna mit Kylie Minogue, Love Sensation. Auf 100,5 das Hitradio.

Love Sensation, die lang erwartete gemeinsame Single von Madonna zusammen mit Kylie Minogue, gehört auf 100,5 das Hitradio am Sonntagnachmittag. Darauf erstmal eine Runde Tipsy. Shaboozy, a bar song.

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6: Schönen Nachmittag, 4:05 auf den Straßen, alles entspannt, ihr kommt gut durch.
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6: Natürlich immer zuerst auf 100,5 das Hitradio, Stolberg, Kockerillstraße bei Tempo 50 und in Eschweiler, Aachener Straße, da haben wir auch den Blitzeranhänger im 50er-Bereich stehen. Dankeschön hier an Hubert für diese Infos und Staustörungen blitzen könnt ihr eben noch schnell durchgeben per WhatsApp an die 01578 212 1005. Gute Fahrt!
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6: Die meiste Musik fürs Sonntags-Shopping oder für den Sonntagsspaziergang im 100,5 Revier eher. Kamrat, Zoe Wees und Kygo. Ich bin Eiko Pate. Hi!

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0: Klingt so ein bisschen nach Tinder-Match, was da zwischen David Puentes und Loy abgegangen ist.
1: Ich habe bei TikTok ja einen Teaser gesehen, wo sie ihre Song-Idee so ein bisschen angeteasert hat. Und dadurch, dass Loy und ich schon mal gemeinsam einmal auf der Bühne standen, hatte ich ihr direkt geschrieben, boah, was ist das? Und habe da auch kommentiert. Und dann sind wir darüber in Kontakt gekommen.
2: Ich fand das einfach super sweet, habe ihm meine Nummer geschickt. Und dann haben wir uns im Studio getroffen und dann ging das alles zu seine Wege. Und jetzt haben wir einen fertigen Song und ich bin ganz aufgeregt und ich freue mich.
0: Ja, super sweet. Ich habe ihm seine Nummer geschickt. David Puentes zusammen mit Loy haben wir jetzt für euch in der Playlist mit Golden Summer. Und wenn ihr auf dem Electrosize in Erkelenz noch seid und abfeiert, dann viel Spaß gleich mit der Live-Show von David Puentes. Knappe 20 Minuten noch und dann legt er auch auf dem Electrosize auf. Das soll's gewesen sein. Ich bin Alko Pate, wünsche euch noch ein schönes Wochenende.

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0: Es ist 4:05.
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0: Die Sommerpause vorbei. Trikots und Schals können wieder raus. Sören Sieg, endlich wieder Spieltag.
2: Und bei der Alemannia könnte es auch direkt zu einem besonderen Comeback kommen.
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2: Alemannia Aachen empfängt um 19:30 den SC Verl zu Hause auf dem Tivoli. Chefcoach Mersat Selim Begovic freut sich, dass auch Kapitän Mika Hanrahs nach langer Verletzung wieder zur Option wird.
3: Ich muss wohl sagen, dass er im letzten Testspiel erstmal 90 Minuten gespielt hat. Liga ist natürlich was anderes, aber uns war wichtig, dass nach so langer Pause kein Rückschlag kommt, dass wir den nicht irgendwie wieder verlieren. Und das war nicht so easy, weil er ist so ehrgeizig. Der will am liebsten noch einmal nach dem Training noch einmal trainieren und vor dem Training noch mal ein bisschen trainieren und nach Training noch mal was machen. Wir freuen uns und hoffen, dass er auch jetzt am Sonntag auch 90 gehen kann.
2: Ein konkretes Saisonziel will Selim Begovic noch keins ausrufen. Am liebsten will er natürlich Erster werden, aber mindestens 6 oder 7 Teams sieht er zurzeit vor seiner Mannschaft. Das Spiel hört ihr heute Abend wie immer im 100,5 Livestream in der 100,5 App. Bei der Deutschen Bahn sollen sich Verspätungen in Zukunft auch stärker auf die Bezahlung der Führungskräfte auswirken. Verkehrsminister Steffen Bilger will Bonuszahlungen an konkrete Ziele koppeln. Werden Vorgaben des Bundes etwa bei der Pünktlichkeit nicht erreicht, sollen Bahnmanager weniger zusätzliches Geld bekommen. Auch neue Milliarden für das Schienennetz sollen stärker an solche Ziele gebunden werden. Im Streit um die Rente nach 45 Beitragsjahren bewegen sich Union und SPD aufeinander zu. Beide Seiten können sich inzwischen Ausnahmen vorstellen, wenn Menschen ihren Beruf aus gesundheitlichen Gründen oder wegen besonders schwerer Arbeit nicht bis zum regulären Rentenalter ausüben können. Auch für Menschen kurz vor dem Ruhestand soll es Übergangsregeln geben. Grundsätzlich soll die abschlagsfreie frühere Rente nach den bisherigen Plänen aber abgeschafft werden. Auf die Bundesregierung wächst der Druck, etwas gegen die hohen Spritpreise zu tun. Die SPD will Benzin und Diesel mit Preisobergrenzen günstiger machen und besonders hohe Gewinne der Ölkonzerne zusätzlich besteuern. Gerade außerhalb der Städte seien viele Menschen auf das Auto angewiesen und der ADAC sieht trotz leicht sinkender Preise weiterhin ein zu hohes Niveau an den Tankstellen. Die Rückkehr zu G9 sorgt an vielen Schulen in NRW für neue Personalprobleme. Mehr als 1000 Lehrerstellen, die während der Umstellung vorübergehend an anderen Schulformen eingesetzt worden sind, gehen jetzt zurück an die Gymnasien. Das Land will deshalb mehrere hundert Stellen gezielt an Schulen mit besonders großem Personalmangel verteilen. Ganz auffangen lässt sich die Lücke aber nicht. Landesweit sind weiterhin mehrere tausend Lehrerstellen unbesetzt. Besonders Schulen mit hoher sozialer Belastung sollen bei der Verteilung der zusätzlichen Lehrkräfte bevorzugt werden. Und 100 Tage abgeschottet von der Außenwelt. In Köln ist jetzt eine Studie zur Vorbereitung auf Reisen zum Mars und Mond zu Ende gegangen. 6 Menschen haben dafür mehr als 3 Monate auf engem Raum ohne Sonnenlicht und persönlichen Kontakt zu Familie oder Freunden gelebt. Forschende wollen damit herausfinden, wie sich lange Weltraummissionen auf Körper und Psyche auswirken. Die gesammelten Daten werden jetzt ausgewertet.
0: In Alsdorf 29, im Brachlen 27 Grad, heute Höchstwerte um die 33 Grad im 100,5 Revier. Auch die neue Woche hochsommerlich warm, bis 30 Grad morgen, bis zur Wochenmitte geht's dann hoch bis auf 36 Grad. Auf den Straßen soweit alles frei. Denkt nur dran, nachher rund um die A4 Anschlussstelle Aachen Zentrum. Plant ein bisschen mehr Zeit ein, wenn ihr Richtung Tivoli, Richtung Alemannia wollt. Da ist ja der altbekannte Punkt, wo es sich dann gerne mal knubbelt.
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0: 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Blitze gesehen von Hubert in Eschweiler, Aachener Straße bei Tempo 50. Da steht der Blitzeranhänger und auch in Stolberg noch eine Blitze in der Kockerillstraße. Auch hier danke an Hubert. Euch einen schönen Sonntag noch und genießt die Zeit. Jetzt geht's weiter mit der Top 20 Chart Show.
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4: Und es ist wieder soweit. Willkommen zu den Top 20 Hörercharts. Hier kommen eure 20 meistgewünschten Hits dieser Woche. Und da ist richtig Bewegung drin. Wir haben einen Neueinstieg, einen Wiedereinstieg, starke Sprünge nach oben, auch ein paar Songs, die ordentlich Plätze abgeben müssen. Ganz vorne bleibt die große Frage, kann Shakira zusammen mit Burna Boy die Nummer 1 schon wieder verteidigen? Oder greifen Martin Garrix, Ed Sheeran, Teddy Swims oder vielleicht Nico Santos zur Chartkrone? Jetzt geht's erstmal los mit der ersten Platzierung. Michael Schulte heute kommt Lovesick.
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4: Bevor wir den Countdown starten, schauen wir nochmal auf die Top 3 der letzten Woche. Taylor Swift, I Knew It, I Knew You, auf Platz 3. Teddy Swims hatten wir Mr. Know-It-All auf der 2. Auf Platz 1, Shakira.

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0: Mit One Direction wurde er weltberühmt. Seine Solokarriere danach ist noch viel fetter. Harry Styles haben wir seit Monaten im Programm in den Charts. American Girls in dieser Woche auf Platz 19.
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0: Unser erster Hit-Tipp ist ein echtes Superstar-Duett. Die Latin-Prinzessin, nein, diesmal nicht Shakira, sondern Karol G aus Kolumbien, singt hier gemeinsam mit Bruno Mars. Der kommt aus Honolulu und war gerade bei uns in Deutschland zu Gast. Dreimal ausverkauft mit 200.000 Menschen in Berlin. Diesen Song hat er natürlich nicht live performt, der ist brandneu. Still mit Karol G.

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1: Auf Platz 18 gerade gehört den rumänischen DJ Goggia mit Chico. Danach kamen die 17, Ariana Grande, Hate It I Made You Love Me. Gleich Neues von Kygo, Take Me Back, kommt hier nach One Republic.

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3: Gleich erinnern wir ans ehemalige Chartjahr 2002. Das bedeutet, es geht 24 Jahre zurück in der Geschichte der Musik. Damals das meistverkaufte Album des Jahres, Mensch von Herbert Grönemeyer. Wer 2002 sonst noch so angesagt war, das hören wir gleich nochmal. Nach Olivia Rodrigo, Drop Dead auf Platz 14 und jetzt Magnetic.

24 Jahre geht es jetzt zurück. 2002 wurde Jam Master Jay von der Hip-Hop-Band Run-DMC in einem New Yorker Studio erschossen. 5 Jahre vorher hatte er noch diesen Nummer 1-Hit. Der Euro wurde als neue Währung eingeführt, 99 ja schon als sogenanntes Buchgeld, 2002 dann auch als Bargeld. Im selben Jahr startet Deutschland sucht den Superstar. Der Fernsehsender RTL beginnt die deutsche Version der britischen Sendung Pop Idol. Von Anfang an mit dabei Dieter Bohlen. Seit 2002 ist Shakira nicht nur in Kolumbien, sondern auch bei uns bekannt. Gleiche erste Song, ein Hit und Platz 1 in Deutschland.

2002 scheiterten wir wieder knapp im Finale. Brasilien wurde Fußballweltmeister. Und drei Schwestern aus Andalusien sorgten für einen weltweiten Sommerhit. Las Ketchup. Dazu gab es dann auch einen Tanz. Es war allerdings der letzte der Mädchentruppe, denn da kam nichts mehr hinterher. Anfang 2002 machte eine Frau aus den USA durch den erfolgreichen Start ihrer Solokarriere auf sich aufmerksam. Sie nannte sich Pink. Produziert wurde sie damals von Linda Perry, der Frontfrau der Band Four Non Blondes. Für Pink ging es mit Get a Party Started los. Ihr erster großer Erfolg. Heute vor 24 Jahren ganz oben in den Charts und kommt jetzt hier, Pink.

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0: 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Music Sounds, das war eine neue Single von dem Duo Fastboy. Die nächste brandneue Single kommt von Christy Sarandi. Und jetzt kommt sein aktueller Hit, Good Old Days. Leicht abgerutscht von Platz 10 in dieser Woche.
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1: Willkommen zurück zu den Top 20 Hörercharts. Die erste Stunde ist geschafft. Die Plätze 20 bis 11 liegen hinter uns. Vor uns liegt jedenfalls noch Shakira mit Burner Boy. Seit 8 Wochen an der Chartspitze. Wer hat heute die Nase vorn? Das erfahren wir in dieser Stunde. Es gibt noch neue Musik von Kylie Minogue mit Madonna, Chrissy Serrandi und mit dem größten Sprung in dieser Woche von Platz 17 auf
0: Platz 10.
1: Den macht Katy Perry. Watch it burn.

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0: Bisschen abgerutscht von 9 auf 5 in dieser Woche Topic und Becky G.
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0: Christy Sarandi aus England, den kennen wir noch von dieser Nummer. Ja, und mittlerweile ist er nach Berlin gezogen, hat dort ein neues Album aufgenommen. Daraus kennen wir schon Good Old Days, in dieser Woche bei uns auf Platz 11. Und brandneu jetzt dieser Song, Easy to Love, unser dritter Hitvorschlag.

0: Zwei Dauerläufer direkt hintereinander, Kaigo und Khalid. 21 Wochen schon bei uns mit Save My Love in dieser Woche auf 8. Alex Warren genauso lange dabei mit Fever Dream aktuell auf Platz 7. Für Taylor Swift geht's in dieser Woche drei Plätze abwärts.
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0: I knew it, I knew you.

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4: Jetzt sind wir in den Top 5 angekommen und hier gibt's den sonnigsten Sprung der Woche. Moving to the Sun vom Franzosen Ugel.

0: einen Riesensprung in dieser Woche gemacht. Von Platz 12 auf 4. Nico Santos. Aktueller Song, Why Don't You Stay?
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0: Teddy Swims bleibt in dieser Woche weiter vorn dabei, bekommt die Bronzemedaille, steht

0: Jahrzehntelang haben die beiden die Charts dominiert. Kylie Minogue aus England, beziehungsweise später wieder zurück nach Australien gezogen. Hier gemeinsam mit Madonna. Unser vierter Hitvorschlag war das Love Sensation.
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0: So, und ganz nah an der Spitze sind Martin Garrix und Ed Sheeran, steigen von 4 auf

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Und das waren sie, die Top 20. Von euch abgestimmt und gewünscht. Die erfolgreichsten Hits weit und breit und zum 8. Mal an der Chartspitze. Hier sind Shakira und Burna Boy. Die, die. Platz.

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Nico Santos mit Why Don't You Stay.

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Temper City mit Self-Aware.

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Taylor Swift mit I Knew It, I Knew You.

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Felix Jähn und Cascada mit Boy, You Turn Me.

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